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Und damit wünsche ich dir einen wunderschönen guten Morgen. Wir haben es den 3. Mai 2026 und hier ist für euch das Set von den Pitch Controllern mit einer weiteren Ausgabe des Im Strom der Zeit. Schön, dass du wieder eingeschaltet hast. Ja, letzten zwei Sonntage war ich leider verhindert, aber heute finde ich die Zeit mal wieder. Nächsten Sonntag, vielleicht gleich als kleiner Wehmutstropfen, gibt es keinen Im Strom der Zeit, ist Muttertag. Und das heißt Familienzeit. Ich hoffe, ihr habt Verständnis dafür. Umso mehr genießen wir jetzt die verbleibenden 118 Minuten hier heute an diesem bei uns sehr, sehr sonnigen, sehr, sehr warmen Sonntagmorgen. Für alle, die mich nicht kennen, was mache ich? Ich spiele alte Musik. Anfang der 90er bis Mitte der 2000er, also bis 2005, 2006, 2007. Und da spiele ich alles von A bis Z, was in Großraumdiskotheken gespielt wurde. Ihr könnt euch das Ganze wünschen über www.technobase.fm. Groß- und Wunschbox. Da, wie gesagt, einen schönen Wunsch schreiben und dann schaue ich mal, ob ich es habe. Und wenn es stilistisch in die Show passt, spiele ich es dann auch. Alternativ könnt ihr natürlich auch über die Apps für Android und iOS, wenn ihr uns darüber hört, auch Grüße und Wünsche schreiben. Auch das funktioniert problemlos. Dann, bei mir gibt es immer noch ein Bild zum Ton, entweder im Browser video.technobase.fm eintippen, kommt ihr über eine Weiterleitung zu Twitch oder ihr geht direkt auf twitch.tv, geht natürlich auch über die Apps und sucht nach technobase-fm und auch dort könnt ihr fleißig chatten, euch was wünschen, wie auch immer. Chatten ist das richtige Stichwort, liebe Grüße an unsere Community da draußen, die Telegrammies. Vielen lieben Dank an unseren Disperion, der heute den Mod hier auf Twitch übernimmt. Boah, und natürlich jedem einzelnen Zuhörer auch nochmal vielen Dank. Was machen wir heute? Ich habe so ein bisschen Bock auf leichten Hard Trance, so ein bisschen Summer Vibes. Überlegt, ob wir so richtig Café Del Mar mäßig unterwegs sind am Anfang Stunde 1. Dachte mir so, nee, wir brauchen ein bisschen Energie. Also fangen wir mal mit Hard Trance an. Und dann schauen wir mal, wohin sich dann Stunde 2 entwickelt. Wir können weicher werden, wir können härter werden. Das liegt in deiner Hand. Vielen Dank für deine Zuschriften schon mal vorweg. Und ich freue mich. Jetzt erstmal viel Spaß. 30 Minuten lang Nonstop Music.

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1: Ja, was denn hier heute los auf Twitch? Vielen, vielen, vielen Dank für 20 gespendete Subs, heißt das Ganze. Ja, vielen lieben Dank. Badabumi, danke, danke, danke. Genau, Badabums 04 ist sein Nickname. Danke dir. Diese Nummer hier ist ein Wunsch von unserer Maya, 51 Jahre aus Karben. Sie schreibt: Moin Pitch Controllers. Ich grüße dich und alle Listener. Ich würde mir gern Another World von DJ Shock wünschen. We are one. Ja, unschwer zu hören. Mit dem Knistern und Knacken. Die hat schon echt die besten Zeiten hinter sich. Heute mal nicht digital, sondern echt von Vinyl. Vielen lieben Dank für die Grüße. Was haben wir hier noch? Ihr seid heute so aktiv. Das ist schön. Der Max, 32 Jahre aus Mornweiß, schreibt: Traumhaftes Wetter im Strom der Zeit und früh shoppen. Was will man mehr? Danke, Sepp, fürs Auflegen, nicht Aufladen. Der Daniel, 37 Jahre aus Schöntal, Westernhausen. Guten Morgen, Sepp. Ich grüße dich sowie den Robin aus Oberhausen. Wollte euch mal allen einen schönen, entspannten Sonntag wünschen. Eben dieser Robin, 32 Jahre aus Oberhausen, schreibt zurück: Guten Morgen, Sepp. Cool, dich heute wieder mal entspannt am Sonntagvormittag zu hören. Ich grüße dich und alle Hörer. Habt einen schönen Sonntag. We are one.

Ja, das ist auch schon wieder die letzte Nummer für Stunde 1. Dann geben wir 1 Minute und 30 Sekunden ab in die Werbung. Dazu gleich mehr. Die Mine, 39 Jahre aus Wetzlar, schreibt einfach mal wieder ein dickes Danke an dich. Es ist einfach immer wieder schön, so mit deiner Auswahl in den Sonntag zu starten. Liebe Grüße an dich, Sushi, Project Inside, Ellie, Robin aus Oberhausen und mein Stinker. Also nicht der Stinker, sondern unser geliebter Project Inside, der Stefan aus der Weltmetropole Kornwestheim, schreibt: Guten Morgen, letzte Woche habe ich das Ritual aufrechterhalten, heute wieder du, 10 Uhr Robert Miles mit Children, leider zu spät eingeschaltet, wünsche allen Hörern einen wundervollen Start in den sonnigen Sonntag, we are one, und Grüße an meine bessere Hälfte, den Sebastian, 44 Jahre aus Hornbad Meinberg, haben wir. Hey Sepp, es freut mich, wieder deiner Show zuzuhören zu können. Ich würde mir Set You Free Front End Trance im Voodoo and Serrano Remix wünschen. Liebe Grüße gehen an dich und alle Zuhörer. We are one, der Sebastian. Na klar, sollte klappen. Der Robin schreibt nochmal, 32 Jahre aus Oberhausen. Liebe Grüße zurück an die liebe Mine, den guten Daniel aus Schöntal-Westernhausen und an DJ Bert S., der dir auch sehr oft zuhört am Sonntagvormittag. Die Elli, 43 Jahre aus Selm, schreibt: Hey, du endlich mal wieder, so kann der Sonntag nur entspannt beginnen. Grüße dich, meine Campingschwester und Herzensfrau Claudia, Max, dem Rest der Telegrammis und alle Zuhörer. Und nicht zu vergessen, na klar, meine bessere Hälfte, mein Schatz, mit dem ich überglücklich bin. Let's go weiter so.

Ja, und wie jetzt angekündigt, oder vorhin schon, gebe ich dazu aber in die Werbung 1 Minute 30 Stille hier auf Twitch. Das ganz normal, mein guter Disperion wird euch mit allen Infos versorgen. Einfach dranbleiben, geht dann gleich weiter mit Stunde 2. Ja, und diese wunderbare Nummer, ihr feiert sie immer wieder. Gute Spring, R&B, das Ganze mit zusammen Taler 2XLC. Ja, Frankfurter, ja, Urgestein, wenn man so will. Ich bin mit ihm groß geworden und seiner Techno-Club-Reihe. Er ist immer noch im Frankfurter Raum unterwegs, unter anderem. Ansonsten natürlich groß unterwegs. Wenn ihr den habt, die Chance mal live zu sehen, macht das auf jeden Fall. Legendär, auch ein sehr, sehr schöner, sich treu gebliebener DJ. Ja, was wollte ich jetzt noch sagen? Eigentlich nicht mehr viel, außer das vielleicht vom Andreas noch. 49 Jahre aus Köln. Guten Morgen, Pitch Controllers. Eine schöne Zeitreise in die Vergangenheit. Und ich grüße alle, die dasselbe Interesse haben, in die Vergangenheit zu reisen. Ja, ich glaube, das verbindet uns alles. So ein bisschen Nostalgie und trotzdem nicht eingestaubt. Ja, das ist irgendwie toll. An der Musik zeitlos. Ja, ich gebe kurz ab in die Werbung. Ihr könnt die Zeit produktiv nutzen. Was Schönes in die großen Wunschbox schreiben. Bis gleich.

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So, da bin ich wieder mit Stunde 2 und hier eskaliert völlig in der großen Wunschbox. Seht mir bitte nach, ich werde nicht alles vorlesen, weil bei mir steht ja immer die Musik im Vordergrund. Den Christian stellvertretend, 36 Jahre aus dem Sauerland. Einfach danke und drei Herzen. Ihr wisst doch, für euch immer gerne.

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So, die letzten 16 Minuten meiner Show sind angebrochen. Leider gibt es keine Nachfolge und ich muss auch leider weg danach. Familienzeit steht an. Vor 15 Jahren hätte ich wahrscheinlich durchgezogen bis 20 Uhr. Bei so viel verrückten und geilen Leuten, die da heute da sind. Es tut mir wirklich leid, dass ich nicht alles vorlesen kann. Ihr seid einfach wirklich unfassbar, unfassbar wild heute. Die Claudia, 56 Jahre aus Wanne-Eickel, schreibt: Liebe Grüße an alle Zuhörer, an den DJ, vor allem an den DJ Project Inside, sowie an meine liebe Camper-Schwester, besser gesagt meine liebe Schwester, die mir sehr ans Herzen gewachsen ist, sowie an Chiara, Lennox und Nele.

Die nächste Nummer ist eine meiner Lieblingsnummern aus der Zeit von meinen Lieblingsinterpreten der damaligen Zeit, Megara vs. DJ Lee. Und die letzte wird Entrance mit Set You Free im Voodoo & Serrano Mimix werden. Und dann haben wir es auch wieder geschafft für heute, ne?

So, und ich habe euch gute Neuigkeiten für euch. Unser DJ Barrett S. wird den Techno-Base-Stream übernehmen. Leider kein Twitch. Das versuche ich so nebenbei zu klären, was wir mit euch Verrückten hier machen. Ich kann leider, weil ich nur sozusagen Nutzer bin, euch nicht von A nach B verschieben, sondern ich brauche jemanden, der die Rechte dazu hat. Aber ich organisiere das. Wir überlegen noch, wo wir euch dann hinschieben. Ansonsten machen wir das ganz altmodisch. Ich suche mir einfach jemanden raus und ihr geht einfach dahin und müsst es halt händisch machen. Ja? Können wir auch machen.

So, jetzt geht's dann hier weiter mit dem DJ Birdass auf technobase.fm. Vielen Dank meinem Buzzy. Der wird euch hier auf Twitch, wir sind immer noch knapp 500 Leute, ich hoffentlich eine gute Hand überweisen. Buzzy, hau rein. Es ist nicht mehr lange. Ja, und ich bedanke mich für diese Wahnsinns-Show heute. Ich tut mir furchtbar leid, dass ich nicht alles vorlesen konnte. Die letzte Nummer Entrance war ja ein Wunsch von unserem Sebastian aus Hornbad Meinberg. Ich nehme jetzt einfach noch den letzten zwei. Die Melanie, 32 Jahre aus Berlin. Ich grüße meinen Kollegen Andreas, beste Schicht ever. Und der oder die Sami, 23 Jahre aus Nordstedt. Schönen Sonntag an alle Technobase-Hörer und Hörerinnen. Ja, dann habt einen tollen Sonntag. Nächsten Sonntag, Muttertag, ich bin nicht da. Somit kein Im Strom der Zeit. Wenn alles nach Plan läuft, wieder am 17. Mai. Ich würde mich freuen, wenn ihr wieder einschaltet, wenn ihr ordentlich Werbung für meine Show macht. Und ja, in dem Sinne wünsche ich euch jetzt nochmal ganz viel Spaß mit unserem DJ Birdass. Wer ihn hören möchte, hier auf Twitch einfach mal auf unseren Radiostream wechseln. Ansonsten zähle ich auf dich, Buzzy. Und wir hören uns hoffentlich nächsten Sonntag wieder. Ich bin raus für heute. Ich sag Servus und Ade.

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Technobase FM, einen wunderschönen guten Sonntagmorgen oder der Vormittag. Ja, hier für euch live aus Holland, ganz spontan, DJ Bless mit der Runde Dutch Department.

Ultra, herrliche Neuauflage von Where Are You, den guten alten Mario Lopez Klassiker aus 2003 und jetzt hier in Version von DJ RJ und TK in Zusammenarbeit mit Raindrops. Ah. Gut, wie gesagt, ganz spontan hier für euch live aus Holland, DJ Birdes mit Runde Dutch Department und das ganze nach zwei herrliche Stunden im Strom derzeit. Dankeschön, sage ich an den guten Seppo von den Pitch Controllers. Mein Standard-Aufwachprogramm am Sonntagmorgen. Ich liebe es. Gut, jetzt eine Stunde Dutch Department. Dabei etwas aktuelleres Sounds. Auch einige Classics. Mal schauen, was da so läuft. Meldet euch, wenn ihr Wünsche habt. Meldet euch, wenn ihr Grüße habt. Ihr Bait hier. 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

Sonntagmittag, 12.30 Uhr haben wir es mittlerweile und Herr 32 Robin aus Oberhausen schreibt: Hey Patsche, mega schön, dich heute wieder mal zu einer frischen Runde Dutch Department zu hören. Ich grüße dich und alle Hörer, habt alle einen schönen Sonntag mit Technobase FM. We are one. Und Robin wünscht sich The Hitman, die neue Boom. Ja, gerne gespielt. Big Daddy aus Wilhersdorf in Niederösterreich. Hey DJ Bernays, könntest du mir bitte irgendwas von Ihr Bruder spielen? Wäre echt super. Nein, es tut mir leid, sowas spiele ich heute nicht. Bin gerade beim Hacken und Sträucher schneiden. So würde es natürlich wesentlich einfacher laufen. Bester Dank. Ja, viel Spaß beim Hacken und Sträucher schneiden, aber leider ohne Ihr Bruder. Andrew Spencer, Let's Rock, Raindrops Remix, war ein Mut von Thomas aus Wien und dieser Track spiele ich auch für Thomas. Megara vs. DJ Lee mit I Want You.

aus Heidekreis schreibt: Hallo DJ Bress, ist in deiner Plattensammlung von John Farnham vielleicht You're the Voice? Ich habe gestern schon bei deinen DJ angefragt, die hatten davon keinen Remix. Ja, ich leider auch nicht. Ich weiß, dass es einen Hardcore-Remix davon gibt von Mental Theo. Aber ich habe hier leider nichts im Bereich Hands Up oder Hard Trends für dich. Tut mir leid. Mario aka 50 Childs aus Leipzig schreibt: Hey DJ Bress, ich dachte, die Nummer kennst du doch irgendwoher. Vielen Dank fürs Spielen, liebe Grüße an dich und die ganze Technobase FM Family. We are one. Ja, gerade ein sehr geiler Track gespielt. Free Life von 50 Childs hier auf Technobase FM.

0: so, ihr Lieben, Wunsch- und Grußboxer, geht noch was? Hat euch das lange Wochenende nicht bekommen, oder was? Nicht. Ihr seid so ruhig.
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0: alles gut, entspannt euch, habt ihr euch verdient, ne?

So, ihr Lieben, weiter geht's mit der Melanie, 32 aus Berlin. Die schreibt: Hallo, Lieblingskollege, ich freue mich auf nächste Woche Samstag wieder eine Schicht zusammen mit dir zu arbeiten. Na, das scheint ein guter Kollege zu sein. Der Marian aus Lübeck, 37 Jahre jung, schreibt: Hey, Claudi, ich grüße meine Frau und Tochter im Urlaub und wünsche mir Apatepate. So, mach weiter so, Marian. 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Sollst du natürlich kriegen, mein Lieber. Release yourself. Pulse Driver and Pinball, The Unknown. So ein Brecher. Ich liebe den Track.

Master, unser Sommer im Hard Dance Mix, Timson 9th und die Seaside Clubbers. Wir haben den Basti aus Pinneberg, 39 Jahre jung, der schreibt: Hey Cloud 7, schön dich am Sonntag zu hören. Ich bin mal wieder am 3D-Drucken. Könntest du mir was von The Hitman spielen? Hoffe, es passt rein. Wie sieht's mit einer Verlängerung aus? Grüße alle, die zuhören, und natürlich auch dich. Gruß aus Schleswig-Holstein. The Hitman gibt's in einer schnelleren Variante. All My Life. Auch eine sehr geile Nummer.

Cello, 35 aus Delmenhorst schreibt, moin aus Delmenhorst. Ich genieße deine Musik einfach zum Entspannen, perfekt für einen Sonntag. Mach weiter so und we are one. Dankeschön. Freut mich sehr.

so, Leute, seid mir nicht böse, da bin ich wieder. Ich würde lügen, wenn ich sage, das ist mir noch nie passiert, aber es ist irgendwie heute verhext. Müssen wir so hinnehmen. Fix mal dein OBS. Nein, es hat nichts mit OBS zu tun.

Jacobs mit Move Your Body Staccato Remix. Mein Gott, muss man jetzt mal aussprechen können. Der David aus Graz, der schreibt: Hallo Cloud7, eine super Show von dir. So wie immer, als Wunsch hätte ich Pokémon, Digimon oder Dragon Ball abgehört. Ein DJ namens Cloud7 hat da einige geile Remixe gemacht. Ich grüße dich und alle Zuhörer. We are one. Ja, kriegst du gleich, zwar nicht in meinem Remix. Leb deinen Traum. Bisschen holprig heute, aber wir sind noch am Start. Keine Sorge, bis 2:30. Danke fürs Durchhalten, ihr Liebe. Ist ja verhext heute, ne?

Die Creeds zusammen mit Dave Devin Wild Dangerous heißt das Ding. Wir haben den Tiroler Boy, der schreibt Servus aus Tirol. Wünsche euch allen ein schönes Wochenende. Technobase FM, bester Sender ever. We are one. Liebe Grüße der Wolfi aus Tirol. Grüße gehen zurück nach Tirol. Schön, dass du dabei bist. Der Gerhard 39 aus Gosau, der schreibt, hast du zufällig lebt deinen Traum von Harrison Ford? Grüße aus der schönen Dachsteinregion. Was zum Teufel? Mach weiter so. Danke dir. Ha, haben wir gerade gespielt. Zwar nicht die Harrison Ford-Version, aber ich hoffe, dir hat es trotzdem gefallen. Die Nadine machen wir, ne? Die Bianca, Entschuldigung, aus Neumünster. Ich habe mich verlesen, 38. Klingt ja auch fast gleich, der Name, ne? Hallo Cloud7 schreibt, ich höre entspannt zu am Donnerstag in meinen Geburtstag hineingetanzt. Am 1.5. dann noch Kaffee- und Kuchentermine, ja, wie das so ist, ne? Und nun fängt schon wieder der neue Wahnsinn an. Hättest du Lichterkinder, viele Grüße und schönen Sonntag an meinen Schatz. Ich liebe dich und du bist das Beste, was mir je passieren könnte. Konnte. Natürlich, we are one, ja, alles Gute in dem Sinne nachträglich, liebe Bianca. Grüße nach Neumünster. Die Lichterkinder, ja, sollte ich finden.

So, alles klar. Ungenierter Loop, aber den müssen wir jetzt nehmen hier zur Abmoderation. Wir haben den Thomas, 36, aus Memmingen noch. Der schreibt: Grüße aus Memmingen, bin beim Training und schließe mich der Frage nach einer Verlängerung an. Ja, halbe Stunde haben wir dran gehängt. Lag aber auch ein bisschen an den ungeplanten Ausfällen. Zwei Stück waren es, das tut mir sehr leid. Ich versuche mich da zu bessern, ja, oder beziehungsweise die Technik hier. Es ist aber auch warm, ne? Ey, in der Hitze, das ist unglaublich. Ihr könnt euch das nicht vorstellen. Die Melanie, 32, aus Berlin, die schreibt: Ich liebe es, mit dem besten Mitarbeiter Andreas zusammenzuarbeiten. Ist immer wieder lustig. Und Partytime auf der Arbeit, hab dich ganz toll lieb. Und ja, ich verabschiede mich in dem Sinne erstmal von euch. Vielen Dank für diese geile Spontan-Session hier auf Technobase FM. 1,5 Stunden Kellerkirmes waren das für euch. Im Sendeplan geht's heute Abend spätestens weiter, wenn ich mich da jetzt nicht verguckt habe und was überlesen habe. Schaut einfach rein und wir hören uns sehr, sehr bald wieder, wenn ihr nichts verpassen wollt. Checkt die Telegram-Gruppe Cloud7DJ zusammengeschrieben. Da schreibe ich in der Regel immer rein, wenn ich mal spontan live gehe. Und dann wünsche ich euch, wie gesagt, noch einen geilen Restsonntag, wie man so schön sagt, wenn man Allmann ist. Ja, bin ich wohl. Und ja, macht das gut. Danke fürs Dabeisein. Danke an den Twitch-Chat fürs zahlreiche Feiern und immer wieder reinjoinen. Bis zum nächsten Mal. Hab euch lieb. Tschüsschen.

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TechnoBase FM, Sonntagabend. Wir haben jetzt genau 20 Uhr und damit ist der Spielkarten Holland, The Playground, wieder geöffnet. Hier für euch DJ Burness. Ja, zum zweiten Mal heute. Und damit haben wir jetzt Zeit für 2 Stunden Classics, um das Wochenende ganz entspannt abzuschließen. Ja, wie gesagt, zum zweiten Mal heute. Ja, schon mal von 12 bis 13 Uhr eine Runde aktuellere Sounds im Bereich Hands Up für euch gemacht heute. Und jetzt also wieder wie gewohnt meine Classic-Sendung hier im Bereich Hands Up und Hard Trance.

Und ja, wie immer bin ich dann auch heute wieder gespannt, was ihr an Classic-Wünsche habt. Also meldet euch ganz einfach über unsere Gruß- und Wunschbox, über tangobase.fm oder benutzt unsere We Are Warren App. Erste Vinyl liegt auf dem Plattenteller und spielt hier Trooper Jetplane im AQ Phase Mix. Und damit wünsche ich euch viel Spaß.

My Baby Love here in the Playground. 20.36 Uhr, DJ Brothers live aus Noordwijk, Holland. Stefan aus Dortmund schreibt, grüße dich, mein Freund. Ja, grüße zurück. Jörg, DJ Tracker aus Burgwedel schreibt, moin Bertie, endlich bin ich nach zwei Wochen ungewohnter Abwesenheit wieder mit dabei. Ja, ich hab dich schon mal vermisst. Ich hoffe, dir geht es soweit gut. Ja, ich hoffe, dir auch. Heute hätte ich Roland Kenzo Love Behind the Manox Mix oder 666 Super Duper Fly im XXL Mix im Angebot. Wie immer auf schöne 2 Stunden. Ja, Roland Kenzo schon mal für dich gespielt und mal schauen, wo ich Super Duper Fly habe. Ich weiß es nicht, ja? Wenn ich es finde, spiele ich dir noch. Aber freue mich sowieso, dass du wieder mit dabei bist, Jörg aus Burgwedel. Project Insight. Stefan aus Kornwestheim schreibt, guten Abend Bertie, endlich wieder Spielplatz. Woohoo! Schicke mal meine besseren Hälfte. Schöne Grüße. Sie darf ruhig auch noch auf dem Spielplatz. Schöne Grüße noch an Claudia, Chiara, Nele, Lennox sowie unseren Robin für immer 29 aus Oberhausen. We are one und so, ja?

Und Robin für immer 29, mehr 32 aus Oberhausen schreibt: Guten Abend, Bertje. Super schön, dich wieder entspannt zum Abschluss des Wochenendes zu hören. Kleiner Fakt am Rande: Genau heute, Sonntag, 3. Mai, vor 6 Jahren, hattest du deine allererste Show auf Technobase FM. Ja, richtig. Somit feierst du heute dein inzwischen 6. Jahr auf Technobase FM. Auf die nächsten 6 Jahre und viel weitere mehr. Ich grüße dich, Daniel aus Schöndorf-Messenau, aus Benner Stuttgart, Tim aus Freiburg, Spooky und alle Hörer am Sonntagabend. We are one. Ja, richtig. Bis zum April 2020 habe ich The Playground auf Techno Forever gemacht und dann ab dieser 3. Mai also hier auf Technobase FM. Ja, also 3. Mai 2020. Und damit sind wir wieder 6 Jahre her. Wo bleibt die Zeit? Gut, dein Wunsch, Herr, für immer 29, Mr. 32, spiele ich dann auch gleich. Und zwar Trees, Brighter Day im Flash Rider Remix.

Ja, super, duper, fly, 2005-Version von Jens. Oh ja, XXL-Mix habe ich so schnell nicht gefunden, aber das war so gespielt für Jörg aus Burgwedel. Holger aus Norden schreibt, ich grüße Tina aus Norden und Kollegen und Marco und Nadine. So I challenge you. Eddie aus Selm schreibt, oh, ich darf auch mit auf den Spielplatz. Wie lieb von ihm. Ja, also von Project Insights, Herr Stuttgart. Bestell meiner besseren Hälfte bitte zurück. Wir lieben ihn und sind oberglücklich mit ihm. Liebe Grüße dazu noch an dich, die liebste Mine, meine beste Claudia. Meine drei Kids, Max und natürlich unseren Robin aus Oberhausen. Let's go und we are one. Angelika aus Castrop-Rauxel schreibt, hallo Bert, höre dir heute mal wieder auf der Heimreise von Belgien ins Ruhrgebiet zu. Wünsche mir Marco mit Tears Don't Lie, wenn es passt. Alle TB-Touren einen schönen Abend. Ja, spielt ihr gleich. Carol aus Berlin hätte gerne Like I Love You von The Hitsmen. Ja, läuft wohl ziemlich oft. Also mal schauen, ob ich es heute auch nochmal spiele. Ja, wir schauen mal, Carol.

Wieso aus Berlin schreibt meine Lieblingsholländerisch am Start. Sommerliche Grüße aus Berlin. Ja, sommerliche Grüße zurück. Rico aus Bremen, Rico Playground Fan, schreibt Geschwindigkeitsrausch. Letzte Woche ein Wunsch, den du gespürt hast. Das war eine Version, die ich nie zuvor gehört habe. Ja, UK Mix war das. Jedes Mal wieder toll, die ganzen vielen Versionen, die du uns spielst. Danke und wünsche mir heute mal Drunken Monkey mit The Grabbing Hand. Ja, spiele ich dir gerne meine zweite Stunde The Playground. Und damit liebe Grüße zurück nach Bremen.

0: Gitarre läuft mit JMA, produziert durch Sascha de Vries von Mario Lopez. My style is the best. Und damit Zeit für Werbung. Ihr könnt ruhig aufs Klo gehen, weil das Ding dauert circa 4 Minuten. Also, wir melden uns in 4 Minuten wieder hier live aus Holland.
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Zwei Wünsche hintereinander gespielt hier in der Playground von Manuel aus Bad Oldesloe. Manuel schreibt: Guten Abend, Birdass. Schön, dich an diesem traumhaften Wochenende zum Ausklang zu hören. Und wünsche mir von DJs at Work Will Be Free. Und ihr von Dao, Will I, Impulse Driver Remix. Grüß an dich, an Robin, Spooky, die Telegrammis und alle Zuhörer. We are one.

Wunsch von Karl aus Berlin, The Hitman, Like I Love You. Daniel Diestar, schön dann Westenhausen, Schabé Betje. Ich grüße dich sowie Robin aus Oberhausen, Timo aus Freiburg und Ben aus Stuttgart, mit dem ich neulich auf einem Oldschool-Hardstyle-Event im Four Runners Club war. Und ich wünsche alle noch eine schöne Show und einen entspannten Abend. Wunschtrack Limelight, Something About You im Top Models Remix. Ja, gibt's nur im Edit, soweit ich weiß. Und habe ich dir gespielt.

Claudia aus Wanne Eickel schreibt: Guten Abend an alle Zuhörer, schönen Gruß an den DJ. Ja, schon einen schönen Gruß zurück an Project Inside sowie an meine Camper-Schwester. Auch an meine Camper-Schwester, ach nein, an meine allerliebste Schwester Ellie sowie Clara, Chiara, Lennox und Nele und alle, die mich kennen. We are one. Thomas aus Wien schreibt: Hallo Bert, war heute Mittag schon bei dir beim Dutch Department. War toll, wieder was Aktuelleres zu hören. Und bevor ich zu The Playground kam, habe ich noch das Rennen in Miami gesehen mit Antonelli als Sieger und Verstappen auf Platz 5, ja, also Formel 1. Und jetzt noch bis 22.30 Uhr Nordwijk Teil 2 genießen. Grüße gehen raus an dich und den Rest des Teams sowie alle Hörer. Liebe Gruß. Thomas, Dankeschön Thomas, liebe Grüße zurück nach Wien und ja, bis 22.30 Uhr, also hier der Playground, ja, es gibt wieder eine kleine Verlängerung.

Lisa aus Berlin schreibt noch, hey, hast du, ihr seid so leise. Von Aquagen. Ja, die Vinyl habe ich schon für dich ausgegraben, spiele ich hier gleich, jetzt aber erst am Wunschborn. Herr, für immer 2932, jetzt Robin, also Rosen. Take the Rocker, Power of Love im Clubby Remix.

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wieder fast 22 Uhr. Halbe Stunde haben wir also noch. Wieder diese kleine Verlängerung in the Playground. Ich habe einfach Bock drauf. Ich habe Bock drauf, also mache ich weiter bis 22.30 Uhr. Ellie aus Selm schreibt noch wieder mal, der Hammer heute deine Show. Dankeschön. Über den Tag verteilt geile 3,5 Stunden. Mega. Dankeschön, Ellie. Er läuft hier aus 2004. Blue Nature, Love or I Am Clubbing Man Remix.

Aus 2003, Mario Lopez, Where Are You? Heute Mittag die neue Version davon gespielt, von RGNTK, produziert durch Raindrops, so saugeil. Und ja, das Original, ich wollte es einfach nochmal spielen hier in the Playground. Ich liebe den Track einfach, ja. Aus Hüdorsch, Stratepodes, vielen Dank, dass du uns so lange von der Playlist befreist. Super Show wie immer. Ganz liebe Grüße an dich und an alle Zuhörer. We are one. Dankeschön, Tets. Liebe Grüße zurück. Mike aus Schleswig-Holstein, hello, meine Anlage. Und ich danke dir mega für jeden Song, den du spielst. Einfach traumhaft. Dankeschön.

Maar geen Zenstorm, sondern Zenstorm. Zenstorm hier im Jumanda Remix. Letzter track hier in the Playground. Finn aus Hamburg schreibt: Moin, moin, lieber DJ Bordes. Wie immer eine geile Show. Dankeschön. Ich bitte dich daher höflichst um eine Verlängerung. Das wäre ein Träumchen. Ja, das bleibt auch ein Träumchen. Beste Grüße aus dem Norden. Und we are one. Ja, nee, ja, letzter track läuft. DJ Tracker, Jörg aus Burg, Vedo, Bertie, mein Bester, war das wieder eine geile, tolle Show hier heute am Sonntag zum Ausklang der alten Woche und schon bleibt mir nichts anderes über als dir und alle treuen Hörer einen guten Start in die neue Woche zu wünschen. Danke für die Verlängerung und bis nächsten Sonntag. Ja, gerne bis nächsten Sonntag, Jörg, und schön, dass du wieder mit dabei warst nach 2 Wochen Pause. Und Herr 32, baut 33, 29 plus, für immer 29, was weiß ich. Robin aus Oberhausen schreibt: Lieben Dank für den wieder mal entspannten Wochenendabschluss mit deiner Musik. Liebe Grüße zurück an alle. Habt morgen einen guten Wochenstart und eine gute Nacht. Dankeschön, gleichfalls. Ja, und damit macht mein Spürgarten gleich wieder zu und wird nächste Woche Sonntag wieder für euch geöffnet hier auf Techno-Base FM. 20 Uhr am Sonntagabend, seid dabei, wenn ihr auf Oldschool Hands Up and Hard Train steht. Back to the good old days hier am Sonntagabend. Ja, morgen melde ich mich wieder auf Housetime FM, Big Room House, Big Room Desk ab 20 Uhr. Was ganz anderes. Also, bis morgen oder bis nächste Woche Sonntag. Für jetzt, gute Nacht. Ciao, ciao. Bye-bye.

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